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2: 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Jeder Tag um mich kommt schon das Ende. Erst kommt die Zeit in Stürzen und dann die Erde. Die Wolken kommen ins Rasen. Dann kocht die Erde, das ist das Zeichen. Das ist der Anfang vom Ende. Der Rand der Welt fängt an zu stürzen, alles fängt an zu stürzen. Stürzt nieder und fällt und stürzt. Ich schaue in das Stürzen hinein. Ich spüre einen Sog. Es zieht mich. Es saugt mich hinunter. Ich beginne zu stürzen.

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